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0: Ja, aktuell immer 14 Grad hier im Kirchspiel. 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
0: Aktuell 14 Grad hier im Kirchbirsch, hier haut Fremreiser besonnischen Tag bei Maximaltemperaturen von ganz 29 Grad. 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
1: Aktuell um 14 Grad hier im Kirchspiel. Ja, heute wird es dann ein sonniger Tag bei Maximaltemperaturen von 29 Grad. Den Abend kühlt es dann im Ruf bis auf 15 Grad. Ja, aber dann um Sonntag Spitzentemperaturen von ganzen 33 Grad erreichen. Das natürlich auch bei ganz viel Sonne. 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
1: Aktuell haben wir 16 Grad hier im Kirchspiel. Ja, heute war das dann ein schöner sonniger Tag bei Maximaltemperaturen von 29 Grad. Den Abend, respektive Hündkühlt, kühlt dann auf bis auf 15 Grad. Eher mal dann nur um Sonntag, wird Spitzentemperaturen von 33 Grad an viel Sonne muss rechnen. 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
1: Aktuell hummer 16 Grad ha um Kirchbierg an Hauter Wäder ist dann e sonnegen Dach bei Maximaltemperature vun 29 Grad. 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
1: Aktuell 16 Grad hier im Kirchbirsch, hier hautcremere sonnigen Dach bei Maximaltemperaturen von 29 Grad. 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
6: Svenja hat mich heute geohrfeigt. Seitdem ich sehe und höre einfach alles, was ihr macht. Kann einfach alles sehen und hören, was ihr macht, seit sie mich geohrfeigt hat.
7: Was fantasierst denn du da zusammen?
6: Du hast geraucht. Mit Max.
7: Siehst du diesen Tisch da?
8: Du willst, dass ich mich da drauf beuge.
7: Das stimmt doch nicht.
6: Hat dich dein Kollege heute wieder genervt?
9: Ich muss leider sagen, dass mir wegen des Covers nicht ganz so sicher bin.
7: Ich hab gesagt, Sören, die Entscheidung ist final.
9: Wenn wir wollten, können wir schon noch ändern?
7: Tschüss. Sie hört uns ab.
10: Auf der Arbeit auch. Ich schalte mein Handy mal aus.
11: Kann ich dich mal was fragen?
10: Klar.
11: Ja, egal, vergiss es.
7: Heute
12: habe ich mal so richtig, immer so richtig gesagt, bis hier und nicht weiter.
6: Stimmt doch gar nicht.
8: Marielle, wir müssen das Ganze wieder abstellen.
6: Damit du in Ruhe Papa betrügen kannst.
8: Ich habe mit Max nur geflirtet, mehr nicht. Das machen Erwachsene manchmal.
6: Sag es Papa.
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0: 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Wir haben den Blick auf Wetter. 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
1: 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Schön, dass ihr geschaut habt. 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Viel Spaß!

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